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Wir müssen als die Starken die Schwäche derer tragen, die schwach sind, und dürfen nicht für uns selbst leben. Jeder von uns soll Rücksicht auf den Nächsten nehmen, um Gutes zu tun und die Gemeinde aufzubauen. Denn auch Christus hat nicht für sich selbst gelebt. In der Schrift heißt es vielmehr: Die Schmähungen derer, die dich schmähen, haben mich getroffen.

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2: Lasst uns beten zu Gott, dem Vater aller Menschen. Zeige uns dein Erbarmen.
1: Ostende nobis Domine misericordiam tuam.
2: Dein eingeborener Sohn hat sich als Abendopfer für die Welt dargebracht. Erbarme dich aller Menschen auf der ganzen Erde.
1: Ostende nobis Domine misericordiam tuam.
2: Richte auf, die ungerecht verfolgt und gefangen gehalten werden.

Führe unsere Verstorbenen in das Licht, in dem Führe unsere Verstorbenen in das Licht, in dem du wohnst. Führe unsere Verstorbenen in das Licht, in dem du wohnst. Führe unsere Verstorbenen in das Licht, in dem du wohnst. Führe unsere Verstorbenen in das Licht, in dem du wohnst. Dass sie dich schauen, in Verstorbenen in das Licht, in dem du wohnst. Dass sie dich schauen, in ewiges Licht, in dem du wohnst. Dass sie dich schauen in Ewigkeit. Und du wohnst, dass sie dich schauen in Ewigkeit. Dass sie dich schauen in Ewigkeit. Dass sie dich schauen in Ewigkeit. In Ewigkeit.